das klingt ja super. Das ist Holland, ich hör Jump, mein Bruder. Pascha, sag mir, wenn der Drop, was musst du drücken? Du musst springen oder du bist eine Kurva.